0: des Vaters und des Sohnes und des Heiligen Geistes. Amen. Ich glaube an Gott.
1: Den allmächtigen Vater, Schöpfer des Himmels und der Erde, und an Jesus Christus, seinen eingeborenen Sohn, unser Herr, der empfangen ist vom Heiligen Geist, geboren aus Maria der Jungfrau, gelitten unter Pontius Pilatus, gekreuzigt, gestorben und begraben, abgestiegen zu der Hölle, am dritten Tage wieder auferstanden von den Toten, aufgefahren in den Himmel, sitze zu Rechten Gottes des allmächtigen Vaters, von daher kommen wir jetzt zu richten die Lebendigen und die Toten. Ich glaube an den Heiligen Geist, die heilige katholische Kirche, Gemeinschaft der Heiligen, Nachlass der Sünden, Auferstehung des Fleisches und das ewige Leben. Amen.
0: Vater unser, der du bist im Himmel, geheiligt werde dein Name. Zu uns komme dein Reich, dein Wille geschehe, wie im Himmel, also auch auf Erden.
1: Unser tägliches Brot gib uns heute und vergib uns unsere Schuld, wie auch wir vergeben unseren Schuldigern. Und führe uns nicht in Versuchung, sondern erlöse uns von dem Übel. Amen.
0: Gegrüßet seist du, Maria, voll der Gnade, der Herr ist mit dir. Du bist gebenedeit unter den Weibern und gebenedeit ist die Frucht deines Leibes, Jesus, der in uns den Glauben vermehre.
1: Heilige Maria, Mutter Gottes, bitte für uns Sünder, jetzt und in der Stunde unseres Todes. Amen.
0: Gegrüßet seist du, Maria, voll der Gnade, der Herr ist mit dir. Du bist gebenedeit unter den Weibern und gebenedeit ist die Frucht deines Leibes, Jesus, der in uns die Hoffnung stärke.
1: Heilige Maria, Mutter Gottes, bitte für uns Sünder, jetzt und in der Stunde unseres Todes. Amen.
0: Gegrüßet seist du, Maria, voll der Gnade, der Herr ist mit dir. Du bist gebenedeit unter den Weibern und gebenedeit ist die Frucht deines Leibes, Jesus, der in uns die Liebe entzündet.
1: Heilige Maria, Mutter Gottes, bitte für uns Sünder, jetzt und in der Stunde unseres Todes. Amen.
0: Ehre sei dem Vater und dem Sohn und dem Heiligen Geist.
1: Wie es war im Anfang, so auch jetzt und alle Zeit und in Ewigkeit. Amen.
0: Vater unser, der du bist im Himmel, geheiligt werde dein Name. Zu uns komme dein Reich, dein Wille geschehe, wie im Himmel, also auch auf Erden.
1: Unser tägliches Brot gib uns heute und vergib uns unsere Schuld, wie auch wir vergeben unseren Schuldigern. Und führe uns nicht in Versuchung, sondern erlöse uns von dem Übel. Amen.
0: Gegrüßet seist du, Maria, voll der Gnade, der Herr ist mit dir. Du bist gebenedeit unter den Weibern und gebenedeit ist die Frucht deines Leibes, Jesus, den du, Jungfrau, vom Heiligen Geist empfangen hast.
1: Heilige Maria, Mutter Gottes, bitte für uns Sünder, jetzt und in der Stunde unseres Todes. Amen.
0: Gegrüßet seist du, Maria, voll der Gnade, der Herr ist mit dir. Du bist gebenedeit unter den Weibern und gebenedeit ist die Frucht deines Leibes, Jesus, den du, Jungfrau, vom Heiligen Geist empfangen hast.
1: Heilige Maria, Mutter Gottes, bitte für uns Sünder, jetzt und in der Stunde unseres Todes. Amen.
0: Gegrüßet seist du, Maria, voll der Gnade, der Herr ist mit dir. Du bist gebenedeit unter den Weibern und gebenedeit ist die Frucht deines Leibes, Jesus, den du, Jungfrau, vom Heiligen Geist empfangen hast.
1: Heilige Maria, Mutter Gottes, bitte für uns Sünder, jetzt und in der Stunde unseres Todes. Amen.
0: Gegrüßet seist du, Maria, voll der Gnade, der Herr ist mit dir. Du bist gebenedeit unter den Weibern und gebenedeit ist die Frucht deines Leibes, Jesus, den du, Jungfrau, vom Heiligen Geist empfangen hast.
1: Heilige Maria, Mutter Gottes, bitte für uns Sünder, jetzt und in der Stunde unseres Todes. Amen.
0: Gegrüßet seist du, Maria, voll der Gnade, der Herr ist mit dir. Du bist gebenedeit unter den Weibern und gebenedeit ist die Frucht deines Leibes, Jesus, den du, Jungfrau, vom Heiligen Geist empfangen hast.
1: Heilige Maria, Mutter Gottes, bitte für uns Sünder, jetzt und in der Stunde unseres Todes. Amen.
0: Gegrüßet seist du, Maria, voll der Gnade, der Herr ist mit dir. Du bist gebenedeit unter den Weibern und gebenedeit ist die Frucht deines Leibes, Jesus, den du, Jungfrau, vom Heiligen Geist empfangen hast.
1: Heilige Maria, Mutter Gottes, bitte für uns Sünder, jetzt und in der Stunde unseres Todes. Amen.
0: Gegrüßet seist du, Maria, voll der Gnade, der Herr ist mit dir. Du bist gebenedeit unter den Weibern und gebenedeit ist die Frucht deines Leibes, Jesus, den du, Jungfrau, vom Heiligen Geist empfangen hast.
1: Heilige Maria, Mutter Gottes, bitte für uns Sünder, jetzt und in der Stunde unseres Todes. Amen.
0: Gegrüßet seist du, Maria, voll der Gnade, der Herr ist mit dir. Du bist gebenedeit unter den Weibern, und gebenedeit ist die Frucht deines Leibes, Jesus, den du, Jungfrau, vom Heiligen Geist empfangen hast.
1: Heilige Maria, Mutter Gottes, bitte für uns Sünder, jetzt und in der Stunde unseres Todes. Amen.
0: Gegrüßet seist du, Maria, voll der Gnade, der Herr ist mit dir. Du bist gebenedeit unter den Weibern, und gebenedeit ist die Frucht deines Leibes, Jesus, den du, Jungfrau, vom Heiligen Geist empfangen hast.
1: Heilige Maria, Mutter Gottes, bitte für uns Sünder, jetzt und in der Stunde unseres Todes. Amen.
0: Gegrüßet seist du, Maria, voll der Gnade, der Herr ist mit dir. Du bist gebenedeit unter den Weibern, und gebenedeit ist die Frucht deines Leibes, Jesus, den du, Jungfrau, vom Heiligen Geist empfangen hast.
1: Heilige Maria, Mutter Gottes, bitte für uns Sünder, jetzt und in der Stunde unseres Todes. Amen.
0: Ehre sei dem Vater und dem Sohn und dem Heiligen Geist.
1: Wie es war im Anfang, so auch jetzt und alle Zeit und in Ewigkeit. Amen.
0: O mein Jesus,
1: verzeih uns unsere Sünde, bewahre uns vor dem Feuer der Hölle, führe alle Seelen in den Himmel, besonders jene, die deine Barmherzigkeit am meisten bedürfen.
2: Vater unser, der du bist im Himmel, geheiligt werde dein Name. Zu uns komme dein Reich, dein Wille geschehe, wie im Himmel, also auch auf Erden.
1: Unser tägliches Brot gib uns heute und vergib uns unsere Schuld, wie auch wir vergeben unseren Schuldigern. Und führe uns nicht in Versuchung, sondern erlöse uns von dem Übel. Amen.
2: Gegrüßet seist du, Maria, voll der Gnade, der Herr ist mit dir. Du bist gebenedeit unter den Weibern. Und gebenedeit ist die Frucht deines Leibes, Jesus, den du, Jungfrau, zu Elisabeth getragen hast.
1: Heilige Maria, Mutter Gottes, bitte für uns Sünder, jetzt und in der Stunde unseres Todes. Amen.
2: Gegrüßet seist du, Maria, voll der Gnade, der Herr ist mit dir. Du bist gebenedeit unter den Weibern. Und gebenedeit ist die Frucht deines Leibes, Jesus, den du, Jungfrau, zu Elisabeth getragen hast.
1: Heilige Maria, Mutter Gottes, bitte für uns Sünder, jetzt und in der Stunde unseres Todes. Amen.
2: Gegrüßet seist du, Maria, voll der Gnade, der Herr ist mit dir. Du bist gebenedeit unter den Weibern. Und gebenedeit ist die Frucht deines Leibes, Jesus, den du, Jungfrau, zu Elisabeth getragen hast.
1: Heilige Maria, Mutter Gottes, bitte für uns Sünder, jetzt und in der Stunde unseres Todes. Amen.
2: Gegrüßet seist du, Maria, voll der Gnade, der Herr ist mit dir. Du bist gebenedeit unter den Weibern. Und gebenedeit ist die Frucht deines Leibes, Jesus, den du, Jungfrau, zu Elisabeth getragen hast.
1: Heilige Maria, Mutter Gottes, bitte für uns Sünder, jetzt und in der Stunde unseres Todes. Amen.
2: Gegrüßet seist du, Maria, voll der Gnade, der Herr ist mit dir. Du bist gebenedeit unter den Weibern. Und gebenedeit ist die Frucht deines Leibes, Jesus, den du, Jungfrau, zu Elisabeth getragen hast.
1: Heilige Maria, Mutter Gottes, bitte für uns Sünder, jetzt und in der Stunde unseres Todes. Amen.
2: Gegrüßet seist du, Maria, voll der Gnade, der Herr ist mit dir. Du bist gebenedeit unter den Weibern. Und gebenedeit ist die Frucht deines Leibes, Jesus, den du, Jungfrau, zu Elisabeth getragen hast.
1: Heilige Maria, Mutter Gottes, bitte für uns Sünder, jetzt und in der Stunde unseres Todes. Amen.
2: Gegrüßet seist du, Maria, voll der Gnade, der Herr ist mit dir. Du bist gebenedeit unter den Weibern. Und gebenedeit ist die Frucht deines Leibes, Jesus, den du, Jungfrau, zu Elisabeth getragen hast.
1: Heilige Maria, Mutter Gottes, bitte für uns Sünder, jetzt und in der Stunde unseres Todes. Amen.
2: Gegrüßet seist du, Maria, voll der Gnade, der Herr ist mit dir. Du bist gebenedeit unter den Weibern. Und gebenedeit ist die Frucht deines Leibes, Jesus, den du, Jungfrau, zu Elisabeth getragen hast.
1: Heilige Maria, Mutter Gottes, bitte für uns Sünder, jetzt und in der Stunde unseres Todes. Amen.
2: Gegrüßet seist du, Maria, voll der Gnade, der Herr ist mit dir. Du bist gebenedeit unter den Weibern. Und gebenedeit ist die Frucht deines Leibes, Jesus, den du, Jungfrau, zu Elisabeth getragen hast.
1: Heilige Maria, Mutter Gottes, bitte für uns Sünder, jetzt und in der Stunde unseres Todes. Amen.
2: Gegrüßet seist du, Maria, voll der Gnade, der Herr ist mit dir. Du bist gebenedeit unter den Weibern. Und gebenedeit ist die Frucht deines Leibes, Jesus, den du, Jungfrau, zu Elisabeth getragen hast.
1: Heilige Maria, Mutter Gottes, bitte für uns Sünder, jetzt und in der Stunde unseres Todes. Amen.
2: Ehre sei dem Vater und dem Sohn und dem Heiligen Geist.
1: Wie es war im Anfang, so auch jetzt und alle Zeit und in Ewigkeit. Amen.
2: O mein Jesus,
1: verzeih uns unsere Sünden, bewahre uns vor dem Feuer der Hölle, für alle Sünden. Seelen in den Himmel, besonders denen, die deine Barmherzigkeit am meisten bedürfen.
3: Vater unser, der du bist im Himmel, geheiligt werde dein Name, zu uns komme dein Reich, dein Wille geschehe wie im Himmel, also auch auf Erden.
1: Unser tägliches Brot gib uns heute und vergib uns unsere Schuld, wie auch wir vergeben unseren Schuldigern. Und führe uns nicht in Versuchung, sondern erlöse uns von dem Übel.
3: Gegrüßet seist du, Maria, voll der Gnade, der Herr ist mit dir. Du bist gebenedeit unter den Weibern und gebenedeit ist die Frucht deines Leibes, Jesus, den du, Jungfrau, geboren hast.
1: Heilige Maria, Mutter Gottes, bitte für uns Sünder, jetzt und in der Stunde unseres Todes. Amen.
3: Gegrüßet seist du, Maria, voll der Gnade, der Herr ist mit dir. Du bist gebenedeit unter den Weibern und gebenedeit ist die Frucht deines Leibes, Jesus, den du, Jungfrau, geboren hast.
1: Heilige Maria, Mutter Gottes, bitte für uns Sünder, jetzt und in der Stunde unseres Todes. Amen.
3: Gegrüßet seist du, Maria, voll der Gnade, der Herr ist mit dir. Du bist gebenedeit unter den Weibern und gebenedeit ist die Frucht deines Leibes, Jesus, den du, Jungfrau, geboren hast.
1: Heilige Maria, Mutter Gottes, bitte für uns Sünder, jetzt und in der Stunde unseres Todes. Amen.
3: Gegrüßet seist du, Maria, voll der Gnade, der Herr ist mit dir. Du bist gebenedeit unter den Weibern und gebenedeit ist die Frucht deines Leibes, Jesus, den du, Jungfrau, geboren hast.
1: Heilige Maria, Mutter Gottes, bitte für uns Sünder, jetzt und in der Stunde unseres Todes. Amen.
3: Gegrüßet seist du, Maria, voll der Gnade, der Herr ist mit dir. Du bist gebenedeit unter den Weibern und gebenedeit ist die Frucht deines Leibes, Jesus, den du, Jungfrau, geboren hast.
1: Heilige Maria, Mutter Gottes, bitte für uns Sünder, jetzt und in der Stunde unseres Todes. Amen.
3: Gegrüßet seist du, Maria, voll der Gnade, der Herr ist mit dir. Du bist gebenedeit unter den Weibern und gebenedeit ist die Frucht deines Leibes, Jesus, den du, Jungfrau, geboren hast.
1: Heilige Maria, Mutter Gottes, bitte für uns Sünder, jetzt und in der Stunde unseres Todes. Amen.
3: Gegrüßet seist du, Maria, voll der Gnade, der Herr ist mit dir. Du bist gebenedeit unter den Weibern und gebenedeit ist die Frucht deines Leibes, Jesus, den du, Jungfrau, geboren hast.
1: Heilige Maria, Mutter Gottes, bitte für uns Sünder, jetzt und in der Stunde unseres Todes. Amen.
3: Gegrüßet seist du, Maria, voll der Gnade, der Herr ist mit dir. Du bist gebenedeit unter den Weibern und gebenedeit ist die Frucht deines Leibes, Jesus, den du, Jungfrau, geboren hast.
1: Heilige Maria, Mutter Gottes, bitte für uns Sünder, jetzt und in der Stunde unseres Todes. Amen.
3: Gegrüßet seist du, Maria, voll der Gnade, der Herr ist mit dir. Du bist gebenedeit unter den Weibern und gebenedeit ist die Frucht deines Leibes, Jesus, den du, Jungfrau, geboren hast.
1: Heilige Maria, Mutter Gottes, bitte für uns Sünder, jetzt und in der Stunde unseres Todes. Amen.
3: Gegrüßet seist du, Maria, voll der Gnade, der Herr ist mit dir. Du bist gebenedeit unter den Weibern und gebenedeit ist die Frucht deines Leibes, Jesus, den du, Jungfrau, geboren hast.
1: Heilige Maria, Mutter Gottes, bitte für uns Sünder, jetzt und in der Stunde unseres Todes. Amen.
3: Ehre sei dem Vater und dem Sohn und dem Heiligen Geist.
1: Wie es war im Anfang, so auch jetzt und alle Zeit und in Ewigkeit. Amen.
3: O mein Jesus, Heiligen Geist,
1: wie es war im Anfang, so auch jetzt und alle Zeit und in Ewigkeit. Amen.

0: voll der Gnade, der Herr ist mit dir. Du bist gebenedeit unter den Weibern. Und gebenedeit ist die Frucht deines Leibes, Jesus, den du, Jungfrau, im Tempel aufgeopfert hast.
1: Heilige Maria, Mutter Gottes, bitte für uns Sünder, jetzt und in der Stunde unseres Todes. Amen.
0: Gegrüßet seist du, Maria, voll der Gnade, der Herr ist mit dir. Du bist gebenedeit unter den Weibern. Und gebenedeit ist die Frucht deines Leibes, Jesus, den du, Jungfrau, im Tempel aufgeopfert hast.
1: Heilige Maria, Mutter Gottes, bitte für uns Sünder, jetzt und in der Stunde unseres Todes. Amen.
0: Gegrüßet seist du, Maria, voll der Gnade, der Herr ist mit dir. Du bist gebenedeit unter den Weibern. Und gebenedeit ist die Frucht deines Leibes, Jesus, den du, Jungfrau, im Tempel aufgeopfert hast.
1: Heilige Maria, Mutter Gottes, bitte für uns Sünder, jetzt und in der Stunde unseres Todes. Amen.
0: Gegrüßet seist du, Maria, voll der Gnade, der Herr ist mit dir. Du bist gebenedeit unter den Weibern. Und gebenedeit ist die Frucht deines Leibes, Jesus, den du, Jungfrau, im Tempel aufgeopfert hast.
1: Heilige Maria, Mutter Gottes, bitte für uns Sünder, jetzt und in der Stunde unseres Todes. Amen.
0: Gegrüßet seist du, Maria, voll der Gnade, der Herr ist mit dir. Du bist gebenedeit unter den Weibern. Und gebenedeit ist die Frucht deines Leibes, Jesus, den du, Jungfrau, im Tempel aufgeopfert hast.
1: Heilige Maria, Mutter Gottes, bitte für uns Sünder, jetzt und in der Stunde unseres Todes. Amen.
0: Gegrüßet seist du, Maria, voller Gnade, der Herr ist mit dir. Du bist gebenedeit unter den Weibern. Und gebenedeit ist die Frucht deines Leibes, Jesus, den du, Jungfrau, im Tempel aufgeopfert hast.
1: Heilige Maria, Mutter Gottes, bitte für uns Sünder, jetzt und in der Stunde unseres Todes. Amen.
0: Gegrüßet seist du, Maria, voller Gnade, der Herr ist mit dir. Du bist gebenedeit unter den Weibern. Und gebenedeit ist die Frucht deines Leibes, Jesus, den du, Jungfrau, im Tempel aufgeopfert hast.
1: Heilige Maria, Mutter Gottes, bitte für uns Sünder, jetzt und in der Stunde unseres Todes. Amen.
0: Gegrüßet seist du, Maria, voller Gnade, der Herr ist mit dir. Du bist gebenedeit unter den Weibern. Und gebenedeit ist die Frucht deines Leibes, Jesus, den du, Jungfrau, im Tempel aufgeopfert hast.
1: Heilige Maria, Mutter Gottes, bitte für uns Sünder, jetzt und in der Stunde unseres Todes. Amen.
0: Gegrüßet seist du, Maria, voll der Gnade, der Herr ist mit dir. Du bist gebenedeit unter den Weibern. Und gebenedeit ist die Frucht deines Leibes, Jesus, den du, Jungfrau, im Tempel aufgeopfert hast.
1: Heilige Maria, Mutter Gottes, bitte für uns Sünder, jetzt und in der Stunde unseres Todes. Amen.
0: Gegrüßet seist du, Maria, voller Gnade, der Herr ist mit dir. Du bist gebenedeit unter den Weibern. Und gebenedeit ist die Frucht deines Leibes, Jesus, den du, Jungfrau, im Tempel aufgeopfert hast.
1: Heilige Maria, Mutter Gottes, bitte für uns Sünder, jetzt und in der Stunde unseres Todes. Amen.
0: Ehre sei dem Vater und dem Sohn und dem Heiligen Geist.
1: Wie es war im Anfang, so auch jetzt und alle Zeit und in Ewigkeit. Amen.
0: O mein Jesus,
1: verzeih uns unsere Sünden, bewahre uns vor dem Feuer der Hölle, führe alle Seelen in den Himmel, besonders jene, die deine Barmherzigkeit am meisten bedürfen.
2: Vater unser, der du bist im Himmel, geheiligt werde dein Name. Zu uns komme dein Reich, dein Wille geschehe, wie im Himmel, also auch auf Erden.
1: Unser tägliches Brot gib uns heute und vergib uns unsere Schuld, wie auch wir vergeben unseren Schuldigern. Und führe uns nicht in Versuchung, sondern erlöse uns von dem Übel. Amen.
2: Gegrüßet seist du, Maria, voll der Gnade, der Herr ist mit dir. Du bist gebenedeit unter den Weibern und gebenedeit ist die Frucht deines Leibes, Jesus, den du, Jungfrau, im Tempel wiedergefunden hast.
1: Heilige Maria, Mutter Gottes, bitte für uns Sünder, jetzt und in der Stunde unseres Todes. Amen.
2: Gegrüßet seist du, Maria, voll der Gnade, der Herr ist mit dir. Du bist gebenedeit unter den Weibern und gebenedeit ist die Frucht deines Leibes, Jesus, den du, Jungfrau, im Tempel wiedergefunden hast.
1: Heilige Maria, Mutter Gottes, bitte für uns Sünder, jetzt und in der Stunde unseres Todes. Amen.
2: Gegrüßet seist du, Maria, voll der Gnade, der Herr ist mit dir. Du bist gebenedeit unter den Weibern und gebenedeit ist die Frucht deines Leibes, Jesus, den du, Jungfrau, im Tempel wiedergefunden hast.
1: Heilige Maria, Mutter Gottes, bitte für uns Sünder, jetzt und in der Stunde unseres Todes. Amen.

0: Gegrüßet seist du, Maria, voll der Gnade, der Herr ist mit dir. Du bist gebenedeit unter den Weibern, und gebenedeit ist die Frucht deines Leibes, Jesus, den du Jungfrau im Tempel wiedergefunden hast.
1: Heilige Maria, Mutter Gottes, bitte für uns Sünder, jetzt und in der Stunde unseres Todes. Amen.
0: Gegrüßet seist du, Maria, voll der Gnade, der Herr ist mit dir. Du bist gebenedeit unter den Weibern, und gebenedeit ist die Frucht deines Leibes, Jesus, den du Jungfrau im Tempel wiedergefunden hast.
1: Heilige Maria, Mutter Gottes, bitte für uns Sünder, jetzt und in der Stunde unseres Todes. Amen.
0: Gegrüßet seist du, Maria, voll der Gnade, der Herr ist mit dir. Du bist gebenedeit unter den Weibern, und gebenedeit ist die Frucht deines Leibes, Jesus, den du Jungfrau im Tempel wiedergefunden hast.
1: Heilige Maria, Mutter Gottes, bitte für uns Sünder, jetzt und in der Stunde unseres Todes. Amen.
0: Gegrüßet seist du, Maria, voll der Gnade, der Herr ist mit dir. Du bist gebenedeit unter den Weibern, und gebenedeit ist die Frucht deines Leibes, Jesus, den du Jungfrau im Tempel wiedergefunden hast.
1: Heilige Maria, Mutter Gottes, bitte für uns Sünder, jetzt und in der Stunde unseres Todes. Amen.
0: Gegrüßet seist du, Maria, voll der Gnade, der Herr ist mit dir. Du bist gebenedeit unter den Weibern, und gebenedeit ist die Frucht deines Leibes, Jesus, den du Jungfrau im Tempel wiedergefunden hast.
1: Heilige Maria, Mutter Gottes, bitte für uns Sünder, jetzt und in der Stunde unseres Todes. Amen.
0: Gegrüßet seist du, Maria, voll der Gnade, der Herr ist mit dir. Du bist gebenedeit unter den Weibern, und gebenedeit ist die Frucht deines Leibes, Jesus, den du Jungfrau im Tempel wiedergefunden hast.
1: Heilige Maria, Mutter Gottes, bitte für uns Sünder, jetzt und in der Stunde unseres Todes. Amen.
0: Gegrüßet seist du, Maria, voll der Gnade, der Herr ist mit dir. Du bist gebenedeit unter den Weibern, und gebenedeit ist die Frucht deines Leibes, Jesus, den du Jungfrau im Tempel wiedergefunden hast.
1: Heilige Maria, Mutter Gottes, bitte für uns Sünder, jetzt und in der Stunde unseres Todes. Amen.
0: Ihr seid dem Vater und dem Sohn und dem Heiligen Geist.
1: Wie es war am Anfang, so auch jetzt und alle Zeit und in Ewigkeit. Amen.
0: O mein Jesus,
1: verzeih uns unsere Sünden, bewahre uns vor dem Feuer der Hölle, führe alle Seelen in den Himmel, besonders jene, die deine Barmherzigkeit am meisten bedürfen.
0: Heiliger Erzengel Michael,
1: verteidige uns im Kampfe gegen die Bosheit und die Nachstellung des Teufels, sei unser Schutz. Gott gebiete ihm, so bitte wir flehen dich. Du aber, Fürst der himmlischen Herrscher, stürze den Satan und die anderen bösen Geister, die zum Verderben der Seelen in der Welt umherschweifen, in der Kraft Gottes hinab in die Hölle. Amen.
2: Gebet zum heiligen Josef für die Kirche. Zu dir, seliger Josef, nehmen wir in der Trübsal unsere Zuflucht. Wir haben deine heilige Braut und ihre Hilfe angerufen. Nun bitten wir auf dich vertrauensvoll um deinen väterlichen Schutz. Um der Liebe willen, die dich mit der unbefleckten Jungfrau und Gottesmutter verbunden hat, um der väterlichen Liebe willen, mit der du das Jesuskind umfangen hast, bitten wir dich wehrlich. Schau gütig herab auf die Kirche, die Jesus Christus durch sein Blut sich erworben hat, und komm unseren Nöten durch deine Macht zu Hilfe. Nimm, o fürsorglicher Beschützer der heiligen Familie, die auserwählten Kinder Jesu Christi unter deine Obhut. Liebreicher Vater, halte fern von uns jede Ansteckung durch Irrtum und Verderbnis. Du starker Beschützer, steh uns vom Himmel aus gnädig bei in unserem Kampf mit der Macht der Finsternis. Wie du einst den Knaben Jesus aus der höchsten Lebensgefahr gerettet hast, so verteidige jetzt die heilige Kirche Gottes wider alle Nachstellungen ihrer Feinde und gegen jede Widerwärtigkeit. Jeden aus uns nimm unter deinen ständigen Schutz, dass wir nach deinem Beispiel und mit deiner Hilfe heilig leben, fromm sterben und die ewige Seligkeit im Himmel erlangen.
1: Amen.
2: Herr, schenke uns Priester.
1: Herr, schenke uns Priester.
2: Herr, schenke uns heilige Priester.
1: Herr, schenke uns heilige Priester.
2: Herr, schenke uns viele heilige Priester.
1: Herr, schenke uns viele heilige Priester.
2: Herr, schenke uns viele heilige Ordensberufungen.
1: Herr, schenke uns viele heilige Ordensberufungen.
2: Familien.
3: Herr, schenke uns katholische Familien.
2: Heiliger Pius X.
3: Bitte für uns.
2: Im Namen des Vaters und des Sohnes und des Heiligen Geistes. Amen.

Richtlinien von seiner Exzellenz Erzbischof Marcel Lefebvre für seine Seminaristen in Écône vom 20. Juni 1977. Übersicht über die Irrtümer, die seit dem Zweiten Vatikanischen Konzil innerhalb der Kirche verbreitet werden. Seit dem Ende des Konzils sind volle 12 Jahre verstrichen. Da fällt es leichter, eine Zusammenfassung der schweren Irrtümer zu versuchen, die schon auf dem Konzil die Kirche verheert haben und sie weiterhin verheeren und einen entscheidenden Einfluss auf die Haltung derer ausüben, die in der Kirche die größte Verantwortung tragen. Diese Beeinflussung geht so weit, dass man sich bei einer beträchtlichen Anzahl dieser Männer mit Recht fragen kann, ob sie noch den katholischen Glauben haben und daher auch, ob sie noch ihre Jurisdiktionsgewalt besitzen. Man wird wohl, wie mir scheint, nach vernünftiger und sachlicher Überlegung annehmen müssen, dass die Urheber des mit dem Zweiten Vatikanischen Konzil in der Kirche erkennbar gewordenen Wandels diesen mit aller Macht angestrebt haben. Sie hatten als Ziel einen neuen Humanismus vor Augen, wie ihn schon die Pelagianer wollten und wie ihn die Träger der Renaissance in die Tat umgesetzt haben. Schon vor dem Konzil glaubten Männer wie die Kardinäle Montini, Bea, Frings, Lienard und andere einen neuen Weg suchen zu müssen, um die Kirche allumfassender zu machen, um sie für die moderne Welt, so wie sie ist, mit ihren falschen philosophischen Systemen, ihren falschen Religionen, ihren falschen politischen und gesellschaftlichen Grundsätzen annehmbar zu machen. Sie haben es vorgezogen, den Weg des Glaubens im Dunkeln zu lassen, weil der Glaube dem Irrtum und dem Laster gegenüber keine Nachsicht kennt, weil er der römisch-katholischen Kirche zu sehr den Vorrang gibt und daher zu viel verlangt, denn er verpflichtet zu dauerndem Kampf und ständiger Wachsamkeit und versetzt die Kirche und die Welt in einen Zustand ewiger Feindschaft. Dieser neue Weg konnte nur die Wiedergeburt eines Humanismus sein, der allem gegenüber aufgeschlossen ist, was am Irrtum und am Laster menschlich gesehen gut und annehmbar ist oder zu sein scheint. Aus dieser Sicht sollte sich eine allumfassende Vereinigung aller Kulturen und Ideologien unter der Ägide der Kirche verwirklichen. Man sieht sofort, in welchem Ausmaß ein derartiger Plan vom Glauben wegführt. Man muss die Erbsünde verschleiern, man muss den Gedanken aufgeben, dass nur die katholische Kirche die Wahrheit besitzt und sie verkörpert, dass sie der einzige Weg zum Heil ist, dass kein Werk ohne die Vereinigung mit unserem Herrn verdienstvoll ist. Nicht mehr die Wahrheit würde das Merkmal der Einheit sein, sondern ein gemeinsamer Bestand an religiösen Gefühlen, an Pazifismus, an Freiheitlichkeit, an Anerkennung der Menschenrechte etc. Man kann nicht nachdrücklich genug darauf hinweisen, wie sehr dieser neue Humanismus nichts anderes ist als das erreichte Ziel des Humanismus der Renaissance. Nach mehreren Jahrhunderten Naturalismus und besonders seit dem 18. Jahrhundert haben die subjektivistischen und atheistischen Philosophen die Erbsünde und daher auch die Notwendigkeit der Erlösung und der Menschwerdung zurückgewiesen und gleich vielen protestantischen Sekten die Gottheit unseres Herrn geleugnet. Der katholische oder angeblich katholische Liberalismus ist nach der Methode des trojanischen Pferdes vorgegangen, um diesen falschen Grundsätzen die Möglichkeit zu geben, tief in das Innere der Kirche einzudringen. Man wollte die Kirche mit der Revolution vereinigen. Diese Bestrebungen hatten Erfolg und verseuchten, unterstützt von den geheimen Gesellschaften und den laizistischen und demokratischen Regierungen, die höchsten Persönlichkeiten der Kirche. Theologen, Bischöfe, Kardinäle, Seminare, Universitäten wurden nach und nach von diesen universalistischen Ideen angezogen, die zum katholischen Glauben in fundamentalem Gegensatz stehen. Zur Verwirklichung dieses Universalismus ist es erforderlich, das zu beseitigen, was zum Wesen des katholischen Glaubens gehört und daher zwangsläufig zu diesem gemeinsamen Bestand, der die allgemeine Vereinigung ermöglichen soll, im Widerspruch steht. Das zu dieser Beseitigung angepriesene Mittel ist der Ökumenismus. Der Ökumenismus soll es allen Menschengruppen von Bedeutung, die sich zu einer Religion oder einer Ideologie bekennen, ermöglichen, mit der Kirche in Verbindung zu treten und ihr jene Bedingungen bekannt zu geben, die sie glauben, von der Kirche fordern zu müssen, um die allgemeine Vereinigung zu erreichen. Das größte Hindernis sind hier jene, die die Wahrheit der Kirche und ihre Einheit vertreten und die unbedingte Notwendigkeit der Einheit im katholischen Glauben predigen,
jene, die den Anspruch der Kirche geltend machen, der einzige Weg zum Heil zu sein und allein das Priestertum Christi zu besitzen, jene, die die Unerlässlichkeit des Königtums unseres Herrn Jesus Christus auf Erden verkünden. Daraus folgt: Die Liturgie muss geändert werden. Das Priestertum und die Hierarchie müssen geändert werden. Der Katechismusunterricht und die Auffassung vom katholischen Glauben müssen geändert werden, woraus sich die Umgestaltung des Lehramtes an den Universitäten, Seminaren, Schulen etc. ergibt. Die Bibel muss geändert und eine ökumenische Bibel geschaffen werden. Die katholischen Staaten müssen abgeschafft und das weltliche Recht als allein maßgeblich angenommen werden. Die moralische Strenge muss gemildert und das Sittengesetz durch das Gewissen ersetzt werden. Die Grundsätze, die helfen werden, diese Hindernisse zu bewältigen, werden jene der subjektivistischen Philosophie sein, denn die Seinsphilosophie, die scholastische Philosophie, zwingt den Verstand, sich einer außerweltlichen Wirklichkeit, nämlich Gott und seinen Gesetzen, zu unterwerfen, wie auch der katholische Glaube die Zustimmung des Verstandes zu den geoffenbarten Wahrheiten, zum Glaubensbekenntnis, zu den 10 Geboten, zu den Einrichtungen göttlichen Ursprungs fordert. Die subjektivistische Philosophie hingegen überlässt Wahrheit und Moral der Schöpfergabe und der persönlichen Initiative jedes einzelnen Menschen. Niemand kann demnach gezwungen werden, die Wahrheit anzunehmen und das Gesetz zu befolgen. Diese Auffassung von der Wahrheit und dem Sittengesetz unterwirft die wirklichen Gegebenheiten dem Ermessen des Einzelnen, der Gesellschaft, der Epoche. Sie liegt den Menschenrechten zugrunde. Man kann diese Auffassung in den offiziellen Dokumenten der Kirche und des Episkopates feststellen. Die der modernistischen Doktrin entsprechende Auffassung dieses subjektivistischen Glaubens ist in den meisten neuen Katechismus, in den Dokumenten für die Unterweisung im Glauben, in der neuen Lehre von der Kirche zu finden, eine lebendige Kirche jenem Geist unterworfen, der sie den modernen Bedingungen anpasst. Eine ihrer Ausdrucksformen ist das Pfingstlertum. Thésée stimmt völlig mit dieser Art der Auffassung von Religion überein. Der Geist offenbare sich in jedem Einzelnen auf verschiedene Weise. Die Reformen, die der Kirche seit dem Konzil aufgezwungen worden sind, wurden in diesem neuen Geist durchgeführt, im Geist des Suchens, der Kreativität, des Pluralismus, der Verschiedenheit. Dieser Geist stellt sich radikal der überlieferten Auffassung von Wahrheit und Glauben entgegen, und zwar so, dass eben diese überlieferte Auffassung als einzige zu bekämpfen und als unzulässig zu betrachten sei. Es ist aber klar, dass die Wahrheit den Irrtum nicht duldet, die Tugend nicht das Laster, das Gesetz nicht den Verstoß. Man muss sich hier entscheiden. Das ist das Prinzip, nach dem man alle Reformen beurteilen muss, die im Namen des Konzils durchgeführt worden sind. Denn sie wurden deshalb im Namen des Konzils durchgeführt, weil das Konzil Auffassungen möglich gemacht hat, die bis dahin von der Kirche verboten waren. Zulassung der Grundsätze eines falschen Humanismus, der Freiheit der kulturellen Entwicklung, der Religion und des Gewissens und der Achtung vor dem Irrtum, wenn nicht sogar dessen volle Gleichberechtigung mit der Wahrheit. Die Aufhebung der Exkommunikation für öffentliche Irrlehren und öffentliche Unmoral bedeutet eine Ermutigung, deren Folgen unabsehbar sind. Man müsste jede dieser Reformen genau studieren, um die Anwendung der falschen Grundsätze im konkreten Einzelfall darlegen zu können. Eine der schwerwiegendsten und charakteristischsten Reformen ist die Änderung der Haltung des Heiligen Stuhles bezüglich des Königtums unseres Herrn Jesus Christus auf Erden. Bezeichnet ist hier die Änderung der liturgischen Texte des Christkönigsfestes. Die Ermutigung zur völligen Verweltlichung der bürgerlichen Gesellschaft ist eine unmittelbare Folge davon. Tatsachen, die jede für sich allein genommen unbedeutend erscheinen können, aber im Licht des neuen Humanismus einen überraschenden Sinn erhalten. Besuch des Papstes bei der UNO und Unterstützung dieser freimaurerischen Organisation, die allem Katholischen feindlich gesinnt ist. Besuch des Papstes im Saal der Kulte der UNO, einem rein freimaurerischen Tempel. Verzicht auf die Tiara, das Zeichen der päpstlichen Gewalt. Ablehnung der Verurteilung des Kommunismus auf dem Konzil. Unzulässige Anwesenheit von Beobachtern aus allen möglichen Religionen bei den Sitzungen des Konzils. Ernennung der 4 Moderatoren.
Auftreten einer Frau auf dem Konzil. Reise des Papstes nach Israel, Fühlungnahme mit dem Großrabbiner. Umarmung des Athenagoras und der Aufhebung der Exkommunikation. Athenagoras hat ein freimaurerisches Begräbnis erhalten. Einschreiten gegen den Zötus Internationalis Patrum auf dem Konzil, aber Unterstützung der liberalen Kardinäle. Überlassung des päpstlichen Ringes an den anglikanischen Bischof Ramsay von Canterbury in St. Paul vor den Mauern. Ramsay ist Laie, Freimaurer und Heretiker. Er gab zusammen mit dem Papst der ganzen anwesenden Kirche, Kardinälen, Bischöfen und sonstigen Geistlichen seinen Segen. Besuch in Bogotá, um die Forderung der Campesinos und damit indirekt der Guerilleros zu unterstützen. Besuch der Philippinen, um nach Hongkong zu kommen, wo eine prokommunistische Rede gehalten werden sollte, die aber vom Gouverneur von Hongkong verboten worden ist. Dekret über die Mischehen ohne die Forderung der katholischen Taufe für die Kinder. Bestellung einer Kommission für die Pille mit einer Frist von 2 Jahren für ihre Entscheidung. Dekret über die eucharistische Gastfreundschaft, das Protestanten den Empfang der allerheiligsten Eucharistie erlaubt. Sekretariat für die Einheit der Christen mit lutherfreundlichen Erklärungen. Sekretariat für die Nichtchristen. Aufhebung gebotener Feiertage. Aufhebung des eucharistischen Fastens. Aufhebung des Fastengebotes. Genehmigung des Messbesuches am Samstag für den Sonntag. Genehmigung der Feierbestattung. Konzelebration mit anglikanischen Pastoren im Vatikan. Segnung tanzender und heulender Pfingstler in St. Peter. Fußkuss vor der Orthodoxie. Auslieferung der Fahne von Lepanto an die Mohammedaner. Auslieferung des Hauptes des heiligen Jakobus an die Orthodoxen. Hierher gehören auch alle großen Reformen, Liturgiereform, Reform der Seminare, Demokratisierung der kirchlichen Einrichtungen, Bischofssynode in Rom, Bischofskonferenz ohne genaue Abgrenzung der Gewalt, diözesane Priesterräte, Reform der römischen Kurie und insbesondere die Umwandlung des heiligen Offiziums in eine Kongregation, Reform der Ernennung der Bischöfe, Revision und Modernisierung aller Konstitutionen religiöser Ordensgemeinschaften, obligatorischer Rücktritt der Bischöfe mit 75 Jahren, Ausschluss der Kardinäle von über 80 Jahren aus dem Konklave. Econ am 20. Juni 1977, Marcel Lefebvre.

0: Namen des Vaters und des Sohnes und des Heiligen Geistes. Amen. Ich glaube an Gott,
1: den allmächtigen Vater, Schöpfer des Himmels und der Erde, und an Jesus Christus, seinen eingeborenen Sohn, unseren Herrn, der empfangen ist vom Heiligen Geist, geboren aus Maria der Jungfrau, gelitten unter Pontius Pilatus, gekreuzigt, gestorben und begraben, abgestiegen zu der Hölle, am dritten Tage wieder auferstanden von den Toten, aufgefahren in den Himmel, sitzt zur Rechten Gottes, des allmächtigen Vaters, von daher kommen wird, zu richten die Lebendigen und die Toten. Ich glaube an den Heiligen Geist, die heilige katholische Kirche, Gemeinschaft der Heiligen, Nachlass der Sünden, Auferstehung des Fleisches und das ewige Leben. Amen.
0: Vater unser, du bist im Himmel, geheiligt werde dein Name, zu uns komme dein Reich, dein Wille geschehe, wie im Himmel, als auch auf Erden.
1: Unser tägliches Brot gib uns heute und vergib uns unsere Schuld, wie auch wir vergeben unseren Schuldigern. Und führe uns nicht in Versuchung, sondern erlöse uns von dem Übel. Amen.
0: Gegrüßet seist du, Maria, voll der Gnade, der Herr ist mit dir. Du bist gebenedeit unter den Weibern und gebenedeit ist die Frucht deines Leibes, Jesus, der in uns den Glauben vermehrt.
1: Heilige Maria, Mutter Gottes, bitte für uns Sünder, jetzt und in der Stunde unseres Todes. Amen.
0: Gegrüßet seist du, Maria, voll der Gnade, der Herr ist mit dir. Du bist gebenedeit unter den Weibern und gebenedeit ist die Frucht deines Leibes, Jesus, der die Hoffnung in uns stärkt.
1: Heilige Maria, Mutter Gottes, bitte für uns Sünder, jetzt und in der Stunde unseres Todes. Amen.
0: Gegrüßet seist du, Maria, voll der Gnade, der Herr ist mit dir. Du bist gebenedeit unter den Weibern und gebenedeit ist die Frucht deines Leibes, Jesus, der in uns die Liebe entzündet.
1: Heilige Maria, Mutter Gottes, bitte für uns Sünder, jetzt und in der Stunde unseres Todes. Amen.
0: Ehre sei dem Vater und dem Sohn und dem Heiligen Geist.
1: Wie es war im Anfang, so auch jetzt und alle Zeit und in die Ewigkeit. Amen.
0: Vater unser, der du bist im Himmel, geheiligt werde dein Name. Zu uns komme dein Reich, dein Wille geschehe, wie im Himmel, als auch auf Erden.
1: Unser tägliches Brot gib uns heute und vergib uns unsere Schuld, wie auch wir vergeben unseren Schuldigen. Und führe uns nicht in Versuchung, sondern erlöse uns von dem Übel. Amen.
0: Gegrüßet seist du, Maria, voll der Gnade, der Herr ist mit dir. Du bist gebenedeit unter den Weibern und gebenedeit ist die Frucht deines Leibes, Jesus, der von den Toten auferstanden ist.
1: Heilige Maria, Mutter Gottes, bitte für uns Sünder, jetzt und in der Stunde unseres Todes. Amen.
0: Gegrüßet seist du, Maria, voll der Gnade, der Herr ist mit dir. Du bist gebenedeit unter den Weibern und gebenedeit ist die Frucht deines Leibes, Jesus, der von den Toten auferstanden ist.
1: Heilige Maria, Mutter Gottes, bitte für uns Sünder, jetzt und in der Stunde unseres Todes. Amen.
0: Gegrüßet seist du, Maria, voll der Gnade, der Herr ist mit dir. Du bist gebenedeit unter den Weibern und gebenedeit ist die Frucht deines Leibes, Jesus, der von den Toten auferstanden ist.
1: Heilige Maria, Mutter Gottes, bitte für uns Sünder, jetzt und in der Stunde unseres Todes. Amen.
0: Gegrüßet seist du, Maria, voll der Gnade, der Herr ist mit dir. Du bist gebenedeit unter den Weibern und gebenedeit ist die Frucht deines Leibes, Jesus, der von den Toten auferstanden ist.
1: Heilige Maria, Mutter Gottes, bitte für uns Sünder, jetzt und in der Stunde unseres Todes. Amen.
0: Gegrüßet seist du, Maria, voll der Gnade, der Herr ist mit dir. Du bist gebenedeit unter den Weibern und gebenedeit ist die Frucht deines Leibes, Jesus, der von den Toten auferstanden ist.
1: Heilige Maria, Mutter Gottes, bitte für uns Sünder, jetzt und in der Stunde unseres Todes. Amen.
0: Gegrüßet seist du, Maria, voll der Gnade, der Herr ist mit dir. Du bist gebenedeit unter den Weibern und gebenedeit ist die Frucht deines Leibes, Jesus, der von den Toten auferstanden ist.
1: Heilige Maria, Mutter Gottes, bitte für uns Sünder, jetzt und in der Stunde unseres Todes. Amen.
0: Gegrüßet seist du, Maria, voll der Gnade, der Herr ist mit dir. Du bist gebenedeit unter den Weibern und gebenedeit ist die Frucht deines Leibes, Jesus, der von den Toten auferstanden ist.
1: Heilige Maria, Mutter Gottes, bitte für uns Sünder, jetzt und in der Stunde unseres Todes. Amen.
0: Gegrüßet seist du, Maria, voll der Gnade, der Herr ist mit dir. Du bist gebenedeit unter den Weibern und gebenedeit ist die Frucht deines Leibes, Jesus, der von den Toten auferstanden ist.
1: Heilige Maria, Mutter Gottes, bitte für uns Sünder, jetzt und in der Stunde unseres Todes. Amen.
0: Gegrüßet seist du, Maria, voll der Gnade, der Herr ist mit dir. Du bist gebenedeit unter den Weibern und gebenedeit ist die Frucht deines Leibes, Jesus, der von den Toten auferstanden ist.
1: Heilige Maria, Mutter Gottes, bitte für uns Sünder, jetzt und in der Stunde unseres Todes. Amen.
0: Gesegnet seist du, Maria, voll der Gnade, der Herr ist mit dir. Du bist gebenedeit unter den Weibern. Gebenedeit ist die Frucht deines Leibes, Jesus, der von den Toten auferstanden ist.
1: Heilige Maria, Mutter Gottes, bitte für uns Sünder, jetzt und in der Stunde unseres Todes. Amen.
0: Ehre sei dem Vater und dem Sohn und dem Heiligen Geist.
1: Wie es war im Anfang, so auch jetzt und alle Zeit und in Ewigkeit. Amen.
0: O mein Jesus,
1: verzeih uns unsere Sünden. Bewahre uns vor dem Feuer der Hölle, führe alle Seelen in den Himmel, besonders jene, die deine Barmherzigkeit am meisten bedürfen.
2: Vater unser, der du bist im Himmel, geheiligt werde dein Name, zu uns komme dein Reich, dein Wille geschehe, wie im Himmel, als auch auf Erden.
1: Unser tägliches Brot gib uns heute und vergib uns unsere Schuld, wie auch wir vergeben unseren Schuldigen. Und führe uns nicht in Versuchung, sondern erlöse uns von dem Übel.
2: Gegrüßt seist du, Maria, voll der Gnade, der Herr ist mit dir. Du bist gebenedeit unter den Weibern. Und gebenedeit ist die Frucht deines Leibes, Jesus, der in den Himmel aufgefahren ist.
1: Heilige Maria, Mutter Gottes, bitte für uns Sünder, jetzt und in der Stunde unseres Todes. Amen.
2: Gegrüßt seist du, Maria, voll der Gnade, der Herr ist mit dir. Du bist gebenedeit unter den Weibern. Und gebenedeit ist die Frucht deines Leibes, Jesus, der in den Himmel aufgefahren ist.
1: Heilige Maria, Mutter Gottes, bitte für uns Sünder, jetzt und in der Stunde unseres Todes. Amen.
2: Gegrüßt seist du, Maria, voll der Gnade, der Herr ist mit dir. Du bist gebenedeit unter den Weibern. Und gebenedeit ist die Frucht deines Leibes, Jesus, der in den Himmel aufgefahren ist.
1: Heilige Maria, Mutter Gottes, bitte für uns Sünder, jetzt und in der Stunde unseres Todes. Amen.
2: Gegrüßt seist du, Maria, voll der Gnade, der Herr ist mit dir. Du bist gebenedeit unter den Weibern. Und gebenedeit ist die Frucht deines Leibes, Jesus, der in den Himmel aufgefahren ist.
1: Heilige Maria, Mutter Gottes, bitte für uns Sünder, jetzt und in der Stunde unseres Todes. Amen.
2: Gegrüßt seist du, Maria, voll der Gnade, der Herr ist mit dir. Du bist gebenedeit unter den Weibern. Und gebenedeit ist die Frucht deines Leibes, Jesus, der in den Himmel aufgefahren ist.
1: Heilige Maria, Mutter Gottes, bitte für uns Sünder, jetzt und in der Stunde unseres Todes. Amen.
2: Gegrüßt seist du, Maria, voll der Gnade, der Herr ist mit dir. Du bist gebenedeit unter den Weibern. Und gebenedeit ist die Frucht deines Leibes, Jesus, der in den Himmel aufgefahren ist.
1: Heilige Maria, Mutter Gottes, bitte für uns Sünder, jetzt und in der Stunde unseres Todes. Amen.
2: Gegrüßt seist du, Maria, voll der Gnade, der Herr ist mit dir. Du bist gebenedeit unter den Weibern. Und gebenedeit ist die Frucht deines Leibes, Jesus, der in den Himmel aufgefahren ist.
1: Heilige Maria, Mutter Gottes, bitte für uns Sünder, jetzt und in der Stunde unseres Todes. Amen.
2: Gegrüßt seist du, Maria, voll der Gnade, der Herr ist mit dir. Du bist gebenedeit unter den Weibern. Und gebenedeit ist die Frucht deines Leibes, Jesus, der in den Himmel aufgefahren ist.
1: Heilige Maria, Mutter Gottes, bitte für uns Sünder, jetzt und in der Stunde unseres Todes. Amen.
2: Gegrüßt seist du, Maria, voll der Gnade, der Herr ist mit dir. Du bist gebenedeit unter den Weibern. Und gebenedeit ist die Frucht deines Leibes, Jesus, der in den Himmel aufgefahren ist.
1: Heilige Maria, Mutter Gottes, bitte für uns Sünder, jetzt und in der Stunde unseres Todes. Amen.
2: Gegrüßt seist du, Maria, voll der Gnade, der Herr ist mit dir. Du bist gebenedeit unter den Weibern. Und gebenedeit ist die Frucht deines Leibes, Jesus, der in den Himmel aufgefahren ist.
1: Heilige Maria, Mutter Gottes, bitte für uns Sünder, jetzt und in der Stunde unseres Todes. Amen.
2: Ehre sei dem Vater, dem Sohn und dem Heiligen Geist.
1: Wie es war im Anfang, so auch jetzt und alle Zeit und in Ewigkeit. Amen.
2: O mein Jesus,
1: verzeih uns unsere Sünden. Bewahre uns vor dem Feuer der Hölle, führe alle Seelen in den Himmel, besonders jene, die deine Barmherzigkeit am meisten bedürfen.
3: Vater unser, der du bist im Himmel, geheiligt werde dein Name, zu uns komme dein Reich, dein Wille geschehe, wie im Himmel, also auch auf Erden.
1: Unser tägliches Brot gib uns heute und vergib uns unsere Schuld, wie auch wir vergeben unseren Schuldigern. Und führe uns nicht in Versuchung, sondern erlöse uns von dem Übel.
3: Gegrüßet seist du, Maria, voll der Gnade, der Herr ist mit dir. Du bist gebenedeit unter den Weibern, und gebenedeit ist die Frucht deines Leibes, Jesus, der uns den Heiligen Geist gesandt hat.
1: Heilige Maria, Mutter Gottes, bitte für uns Sünder, jetzt und in der Stunde unseres Todes. Amen.
3: Gegrüßet seist du, Maria, voll der Gnade, der Herr ist mit dir. Du bist gebenedeit unter den Weibern, und gebenedeit ist die Frucht deines Leibes, Jesus, der uns den Heiligen Geist gesandt hat.
1: Heilige Maria, Mutter Gottes, bitte für uns Sünder, jetzt und in der Stunde unseres Todes. Amen.
3: Gegrüßet seist du, Maria, voll der Gnade, der Herr ist mit dir. Du bist gebenedeit unter den Weibern, und gebenedeit ist die Frucht deines Leibes, Jesus, der uns den Heiligen Geist gesandt hat.
1: Heilige Maria, Mutter Gottes, bitte für uns Sünder, jetzt und in der Stunde unseres Todes. Amen.
3: Gegrüßet seist du, Maria, voll der Gnade, der Herr ist mit dir. Du bist gebenedeit unter den Weibern, und gebenedeit ist die Frucht deines Leibes, Jesus, der uns den Heiligen Geist gesandt hat.
1: Heilige Maria, Mutter Gottes, bitte für uns Sünder, jetzt und in der Stunde unseres Todes. Amen.
3: Gegrüßet seist du, Maria, voll der Gnade, der Herr ist mit dir. Du bist gebenedeit unter den Weibern, und gebenedeit ist die Frucht deines Leibes, Jesus, der uns den Heiligen Geist gesandt hat.
1: Heilige Maria, Mutter Gottes, bitte für uns Sünder, jetzt und in der Stunde unseres Todes. Amen.
3: Gegrüßet seist du, Maria, voll der Gnade, der Herr ist mit dir. Du bist gebenedeit unter den Weibern, und gebenedeit ist die Frucht deines Leibes, Jesus, der uns den Heiligen Geist gesandt hat.
1: Heilige Maria, Mutter Gottes, bitte für uns Sünder, jetzt und in der Stunde unseres Todes. Amen.
3: Gegrüßet seist du, Maria, voll der Gnade, der Herr ist mit dir. Du bist gebenedeit unter den Weibern, und gebenedeit ist die Frucht deines Leibes, Jesus, der uns den Heiligen Geist gesandt hat.
1: Heilige Maria, Mutter Gottes, bitte für uns Sünder, jetzt und in der Stunde unseres Todes. Amen.
3: Gegrüßet seist du, Maria, voll der Gnade, der Herr ist mit dir. Du bist gebenedeit unter den Weibern, und gebenedeit ist die Frucht deines Leibes, Jesus, der uns den Heiligen Geist gesandt hat.
1: Heilige Maria, Mutter Gottes, bitte für uns Sünder, jetzt und in der Stunde unseres Todes. Amen.
3: Gegrüßet seist du, Maria, voll der Gnade, der Herr ist mit dir. Du bist gebenedeit unter den Weibern, und gebenedeit ist die Frucht deines Leibes, Jesus, der uns den Heiligen Geist gesandt hat.
1: Heilige Maria, Mutter Gottes, bitte für uns Sünder, jetzt und in der Stunde unseres Todes. Amen.
3: Gegrüßet seist du, Maria, voll der Gnade, der Herr ist mit dir. Du bist gebenedeit unter den Weibern, und gebenedeit ist die Frucht deines Leibes, Jesus, der uns den Heiligen Geist gesandt hat.
1: Heilige Maria, Mutter Gottes, bitte für uns Sünder, jetzt und in der Stunde unseres Todes. Amen.
3: Ehre sei dem Vater und dem Sohn und dem Heiligen Geist.
1: Wie es war im Anfang, so auch jetzt und alle Zeit und in Ewigkeit. Amen.
3: O mein Jesus,
1: verzeih uns unsere Sünden. Bewahre uns vor dem Feuer der Hölle, führe alle Seelen in den Himmel, besonders jene, die deiner Barmherzigkeit am meisten bedürfen.
4: Vater unser, der du bist im Himmel, geheiligt werde dein Name, zu uns komme dein Reich, dein Wille geschehe wie im Himmel, als auch auf Erden.
1: Unser tägliches Brot gib uns heute und vergib uns unsere Schuld, wie auch wir vergeben unseren Schuldigern. Und führe uns nicht in Versuchung, sondern erlöse uns von dem Übel.
4: Gegrüßet seist du, Maria, voll der Gnade, der Herr ist mit dir. Du bist gebenedeit unter den Weibern, und gebenedeit ist die Frucht deines Leibes, Jesus, der dich, o Jungfrau, in den Himmel aufgenommen hat.
1: Heilige Maria, Mutter Gottes, bitte für uns Sünder, jetzt und in der Stunde unseres Todes. Amen.
4: Gegrüßet seist du, Maria, voll der Gnade, der Herr ist mit dir. Du bist gebenedeit unter den Weibern, und gebenedeit ist die Frucht deines Leibes, Jesus, der dich, o Jungfrau, in den Himmel aufgenommen hat.
1: Heilige Maria, Mutter Gottes, bitte für uns Sünder, jetzt und in der Stunde unseres Todes. Amen.
4: Gegrüßet seist du, Maria, voll der Gnade, der Herr ist mit dir. Du bist gebenedeit unter den Weibern, und gebenedeit ist die Frucht deines Leibes, Jesus, der dich, o Jungfrau, in den Himmel aufgenommen hat.
1: Heilige Maria, Mutter Gottes, bitte für uns Sünder, jetzt und in der Stunde unseres Todes. Amen.
4: Gegrüßet seist du, Maria, voll der Gnade, der Herr ist mit dir. Du bist gebenedeit unter den Weibern, und gebenedeit ist die Frucht deines Leibes, Jesus, der dich, o Jungfrau, in den Himmel aufgenommen hat.
1: Heilige Maria, Mutter Gottes, bitte für uns Sünder, jetzt und in der Stunde unseres Todes. Amen.
4: Gegrüßet seist du, Maria, voll der Gnade, der Herr ist mit dir. Du bist gebenedeit unter den Weibern, und gebenedeit ist die Frucht deines Leibes, Jesus, der dich, o Jungfrau, in den Himmel aufgenommen hat.
1: Heilige Maria, Mutter Gottes, bitte für uns Sünder, jetzt und in der Stunde unseres Todes. Amen.
4: Gegrüßet seist du, Maria, voll der Gnade, der Herr ist mit dir. Du bist gebenedeit unter den Weibern, und gebenedeit ist die Frucht deines Leibes, Jesus, der dich, o Jungfrau, in den Himmel aufgenommen hat.
1: Heilige Maria, Mutter Gottes, bitte für uns Sünder, jetzt und in der Stunde unseres Todes. Amen.
4: Gegrüßet seist du, Maria, voll der Gnade, der Herr ist mit dir. Du bist gebenedeit unter den Weibern, und gebenedeit ist die Frucht deines Leibes, Jesus, der dich, o Jungfrau, in den Himmel aufgenommen hat.
1: Heilige Maria, Mutter Gottes, bitte für uns Sünder, jetzt und in der Stunde unseres Todes. Amen.
4: Gegrüßet seist du, Maria, voll der Gnade, der Herr ist mit dir. Du bist gebenedeit unter den Weibern, und gebenedeit ist die Frucht deines Leibes, Jesus, der dich, o Jungfrau, in den Himmel aufgenommen hat.
1: Heilige Maria, Mutter Gottes, bitte für uns Sünder, jetzt und in der Stunde unseres Todes. Amen.
4: Gegrüßet seist du, Maria, voll der Gnade, der Herr ist mit dir. Du bist gebenedeit unter den Weibern, und gebenedeit ist die Frucht deines Leibes, Jesus, der dich, o Jungfrau, in den Himmel aufgenommen hat.
1: Heilige Maria, Mutter Gottes, bitte für uns Sünder, jetzt und in der Stunde unseres Todes. Amen.
4: Gegrüßet seist du, Maria, voll der Gnade, der Herr ist mit dir. Du bist gebenedeit unter den Weibern, und gebenedeit ist die Frucht deines Leibes, Jesus, der dich, o Jungfrau, in den Himmel aufgenommen hat.
1: Heilige Maria, Mutter Gottes, bitte für uns Sünder, jetzt und in der Stunde unseres Todes. Amen.
4: Ehre sei dem Vater und dem Sohn und dem Heiligen Geist.
1: Wie es war im Anfang, so auch jetzt und alle Zeit und in Ewigkeit. Amen.
4: O mein Jesus,
1: verzeih uns unsere Sünden, bewahre uns vor dem Feuer der Hölle, führe alle Seelen in den Himmel, besonders denen, die deine Barmherzigkeit am meisten bedürfen.
2: Vater unser, der du bist im Himmel, geheiligt werde dein Name, zu uns komme dein Reich, dein Wille geschehe wie im Himmel, also auch auf Erden.
1: Unser tägliches Brot gib uns heute, und vergib uns unsere Schuld, wie auch wir vergeben unseren Schuldigern. Und führe uns nicht in Versuchung, sondern erlöse uns von dem Übel. Amen.
2: Gegrüßet seist du, Maria, voll der Gnade, der Herr ist mit dir. Du bist gebenedeit unter den Weibern.
1: Und erlöse uns von dem Übel. Amen.
2: Gegrüßet seist du, Maria, voll der Gnade, der Herr ist mit dir.

0: Deinen Leib und gebenedeit ist die Frucht deines Leibes, Jesus, der dich, o Jungfrau, im Himmel gekrönt hat.
1: Heilige Maria, Mutter Gottes, bitte für uns Sünder, jetzt und in der Stunde unseres Todes. Amen.
0: Gegrüßet seist du, Maria, voll der Gnade, der Herr ist mit dir. Du bist gebenedeit unter den Weibern und gebenedeit ist die Frucht deines Leibes, Jesus, der dich, o Jungfrau, im Himmel gekrönt hat.
1: Heilige Maria, Mutter Gottes, bitte für uns Sünder, jetzt und in der Stunde unseres Todes. Amen.
0: Gegrüßet seist du, Maria, voll der Gnade, der Herr ist mit dir. Du bist gebenedeit unter den Weibern, und gebenedeit ist die Frucht deines Leibes, Jesus, der dich, o Jungfrau, im Himmel gekrönt hat.
1: Heilige Maria, Mutter Gottes, bitte für uns Sünder, jetzt und in der Stunde unseres Todes. Amen.
0: Gegrüßet seist du, Maria, voll der Gnade, der Herr ist mit dir. Du bist gebenedeit unter den Weibern, und gebenedeit ist die Frucht deines Leibes, Jesus, der dich, o Jungfrau, im Himmel gekrönt hat.
1: Heilige Maria, Mutter Gottes, bitte für uns Sünder, jetzt und in der Stunde unseres Todes. Amen.
0: Gegrüßet seist du, Maria, voll der Gnade, der Herr ist mit dir. Du bist gebenedeit unter den Weibern, und gebenedeit ist die Frucht deines Leibes, Jesus, der dich, o Jungfrau, im Himmel gekrönt hat.
1: Heilige Maria, Mutter Gottes, bitte für uns Sünder, jetzt und in der Stunde unseres Todes. Amen.
0: Gegrüßet seist du, Maria, voll der Gnade, der Herr ist mit dir. Du bist gebenedeit unter den Weibern, und gebenedeit ist die Frucht deines Leibes, Jesus, der dich, o Jungfrau, im Himmel gekrönt hat.
1: Heilige Maria, Mutter Gottes, bitte für uns Sünder, jetzt und in der Stunde unseres Todes. Amen.
0: Gegrüßet seist du, Maria, voll der Gnade, der Herr ist mit dir. Du bist gebenedeit unter den Weibern, und gebenedeit ist die Frucht deines Leibes, Jesus, der dich, o Jungfrau, im Himmel gekrönt hat.
1: Heilige Maria, Mutter Gottes, bitte für uns Sünder, jetzt und in der Stunde unseres Todes. Amen.
0: Gegrüßet seist du, Maria, voll der Gnade, der Herr ist mit dir. Du bist gebenedeit unter den Weibern, und gebenedeit ist die Frucht deines Leibes, Jesus, der dich, o Jungfrau, im Himmel gekrönt hat.
1: Heilige Maria, Mutter Gottes, bitte für uns Sünder, jetzt und in der Stunde unseres Todes. Amen.
0: Ehre sei dem Vater und dem Sohn und dem Heiligen Geist.
1: Wie es war im Anfang, so auch jetzt und alle Zeit und in Ewigkeit. Amen.
0: O mein Jesus,
1: verzeih uns unsere Sünden, bewahre uns vor dem Feuer der Hölle, führe alle Seelen in den Himmel, besonders jene, die deine Barmherzigkeit am meisten bedürfen.
0: Heiliger Erzengel Michael,
1: verteidige uns im Kampfe gegen die Bosheit und die Nachstellung des Teufels, sei unser Schutz. Gott gebiete ihm, so bitten wir flehentlich. Du auch führst den himmlischen Herrscher, stürze den Satan mit deinen bösen Geister, die zum Verderben der Seelen in der Welt umherschweifen, in der Kraft Gottes hinab in die Hölle. Amen.
2: Gebet zum heiligen Josef für die Kirche. Zu dir, seliger Josef, nennen wir in der Trübsal unsere Zuflucht. Wir haben deine heilige Braut um ihre Hilfe angerufen und bitten dir auch dich vertrauensvoll um deinen väterlichen Schutz. Um der Liebe willen, die dich mit der unbefleckten Jungfrau Gottes Mutter verbunden hat, um der väterlichen Liebe willen, mit der du das Jesuskind empfangen hast, bitten wir dich flehentlich. Schau gütig herab auf die Kirche, die Jesus Christus durch sein Blut sich erworben hat, und komm unseren Nöten durch deine Macht zu Hilfe. Nimm um fürsorglicher Beschützer der heiligen Familie die auserwählten Kinder Jesu Christi unter deine Obhut. Liebreicher Vater, halte fern von uns jede Ansteckung durch Irrtum und Verderbnis. Du starker Beschützer, steh uns vom Himmel aus gnädig bei in unserem Kampf mit der Macht der Finsternis. Wie meinst du den Knaben Jesus aus der höchsten Lebensgefahr gerettet hast, so verteile jetzt die heilige Kirche Gottes wieder alle Nachstellungen ihrer Feinde und gegen jede Widerwärtigkeit. Jeden aus uns nimm unter deinen ständigen Schutz, dass wir nach deinem Beispiel und mit deiner Hilfe heilig leben, fromm sterben und die ewige Seligkeit im Himmel erlangen.
1: Amen.
2: Herr, schenk uns Priester.
1: Herr, schenk uns Priester.
2: Herr, schenk uns heilige Priester.
1: Herr, schenk uns heilige Priester.
2: Herr, schenk uns viele heilige Priester.
1: Herr, schenke uns viele heilige Priester.
2: Herr, schenke uns viele heilige Ordensberufungen.
1: Herr, schenke uns viele heilige Ordensberufungen.
2: Herr, schenke uns katholische Familien.
1: Herr, schenke uns katholische Familien.
2: Heiliger Pius XI.
1: Bitte für uns.
2: Im Namen des Vaters und des Sohnes und des Heiligen.
3: Predigt von seiner Exzellenz Erzbischof Lefebvre am 29. Juni 1977 in Econ anlässlich der Priesterweihen. Im Namen des Vaters und des Sohnes und des Heiligen Geistes. Amen. Meine geliebten Brüder, man fragt uns sicherlich, ob wir diese jungen Leute, die sich hier zur Priesterweihe stellen, nun wirklich weihen werden und ebenso auch die, welche mit ihnen erschienen sind,

und Subdiakone werden möchten, um sich darauf vorzubereiten, eines Tages zum Priestertum zu gelangen. Und wir können im Gewissen sicher, in voller Verantwortung vor Gott, vor der Kirche aller Zeiten, vor der triumphierenden Kirche, vor der leidenden Kirche, vor der streitenden Kirche, die Sie sind, meine geliebten Brüder, Sie sind die streitende Kirche, vor dieser ganzen Kirche antworten, ja. Wir werden diese jungen Priesterkandidaten, die sich 5 Jahre vorbereitet haben, um zu verstehen, was das ist, das Priestertum, weihen. Sie haben studiert, sie haben gebetet, sie haben überlegt. Und heute bitten sie uns, zu Priestern geweiht zu werden, zu Priestern für ewig. Das werden sie in einigen Augenblicken sein, wenn es Gott gefällt, Priester in Ewigkeit. Priester, wie sie die Kirche immer geweiht hat, wie sie die Kirche liebt. Priester, wie auch sie, meine Gläubigen, sie lieben. Weil diese Priester wissen, was sie sind. Sie sind Zeugen. Zeugen des Glaubens unseres Herrn Jesus Christus. Sie werden dem Ruf unseres Herrn Jesus Christus folgen, den er an die Apostel gerichtet hat, als er ihnen sagte, Euntes ergo docete omnes gentes baptizantes eos et docentes eos servare, omnia quecumque mandavi vobis. Geht also hin und lehret alle Völker und taufet sie und lehret sie alles halten, was ich euch geboten habe. Und was hat unser Herr diesen Priestern geboten? Er hat zu ihnen gesagt, Hoc facite in meam commemorationem, dieses tue zu meinem Gedächtnisse. Er hat zu seinen Aposteln gesagt, wiederholt das, was ich getan habe. Das heißt, wiederholt mein Opfer, das Opfer der heiligen Messe, wiederholt dieses Sakrament der allerheiligsten Eucharistie, durch das ich meinen Leib, mein Blut, meine Seele und meine Gottheit denen zur heiligen Kommunion gebe, die mich empfangen. Empfanget den Heiligen Geist, hat ihnen unser Herr auch gesagt. Empfanget den Heiligen Geist, welchen ihr die Sünden nachlassen werdet, denen sind sie nachgelassen, und welchen ihr sie behalten werdet, denen sind sie behalten. Das wird auch der Bischof in wenigen Augenblicken am Ende der Heiligen Messe sagen und den Kandidaten neuerlich die Hände auflegen. Die Sünden werden denen nachgelassen sein, denen ihr sie nachlassen werdet, und sie werden denen behalten sein, denen ihr sie behalten werdet. Und er hat das für alle Sakramente gesagt. Zu solchen Priestern also wünschen wir sie zu machen, zu Priestern, die verstehen, was das heilige Messopfer ist und dass es das Herz ihres Glaubens ist, Inbegriff und Zusammenfassung alles dessen, was wir glauben. Denn im heiligen Messopfer findet man die Bekräftigung, das Bekenntnis des Glaubens an unseren Herrn Jesus Christus, an seine Göttlichkeit, an die Gottheit unseres Herrn Jesus Christus. Im heiligen Messopfer findet man auch den ganzen Dekalog bekräftigt. Er wird hier verwirklicht, verwirklicht durch die Liebe Gottes, die uns durch unseren Herrn Jesus Christus selbst erwiesen wird, der sich seinem Vater als Opfer darbringt und sein Blut für die hingibt, die er retten will, der sich selbst seinen Nächsten, seinen Brüdern zur Speise gibt. Kann es eine größere Liebestat geben, als sein Leben für die hinzugeben, die man liebt? Und das lehrt uns das heilige Messopfer. Unser Herr gibt sein Leben für die hin, die er liebt. Zunächst für seinen Vater, den er so geliebt hat und den er von aller Ewigkeit her liebt, und endlich für seine Brüder, für die er sich hingibt, für die er sein Blut gibt. So lehrt uns das heilige Messopfer die Liebe zu Gott, die Liebe zum Nächsten. So verwirklicht sich in unserem heiligen Messopfer unsere ganze heilige Religion. Aber wie ist es möglich, wird man uns sagen, dass sie sich zu diesen Weinen schließen, zu ihnen bereit sind, sie tatsächlich vornehmen, wo sie doch gerade vom Heiligen Vater ein Verbot erhalten haben, wo sie gerade Briefe erhalten haben, in denen man sie beschwört, diese Weihen nicht vorzunehmen. Ja, es ist wahr. Es ist wahr, wir haben einen Brief erhalten. Einen Brief, in dem uns gesagt wird, dass wir unsere Gewalt für ein persönliches Ziel gebrauchen und nicht für das Wohl der Kirche. Das glaube ich ehrlichen Herzens nicht. Ich glaube nicht, um eines persönlichen Zieles willen zu handeln. Ich glaube durchaus, zum Wohl der Kirche zu handeln. Und man hat uns in diesem Brief auch gesagt, dass das, was wir tun, ein Bruch mit der Gemeinschaft und mit der Liebe zur Kirche sein wird. Wir aber glauben, dass das nicht zutrifft. Wir stehen in voller Gemeinschaft mit der heiligen katholischen römischen Kirche,
Wir wollen in voller Gemeinschaft mit der heiligen katholischen römischen Kirche bleiben. Aber wer ist der Papst? Wer ist der Vatikan? Wer ist der Heilige Stuhl? Was sind sie? Warum hat unser Herr Jesus Christus den heiligen Petrus als Oberhaupt der Kirche eingesetzt? Was hat er dem heiligen Petrus aufgetragen? Bewahre den Glauben und bewahre ihn für die anderen. Und der Vatikan, der nichts anderes ist als der Sitz der Nachfolger der Apostel, ist auch zu nichts anderem geschaffen. Und die heilige römische Kirche ist Lehrmeisterin der Wahrheit. Mater et magistra omnium ecclesiarum magistra veritatis. Mutter und Lehrmeisterin aller Kirchen, Lehrmeisterin der Wahrheit. Und genau das verlangen wir. Wir haben es bei unserer Taufe von der Kirche verlangt. Unsere Taufpaten haben es für uns verlangt, als wir über das Taufbecken gehalten wurden. Welches waren die ersten Worte des Priesters, an den man sich gewendet hatte, als wir Kinder waren, nicht fähig selbst zu sprechen, und unsere Taufpaten für uns antworteten? Was verlangst du von der Kirche Gottes? Das war die Frage, die der Priester an unsere Taufpaten richtete. Was verlangst du von der Kirche Gottes? Den Glauben, haben unsere Taufpaten geantwortet. Und auch wir verlangen jetzt wieder von der Kirche. Von der Kirche und von denen, die sich die Vertreter der Kirche nennen. Von denen, die die wichtigen Stellungen in der Kirche einnehmen. Von denen, die für diesen Glauben verantwortlich sind. Bewahrt uns den Glauben, gebt uns den Glauben. Wir verlangen diesen katholischen Glauben. Wir wollen keinen anderen Glauben als diesen. Was gewährt dir der Glaube? Fragt der Priester unseren Taufpaten. Und der Taufpate sagt, das ewige Leben. Warum sind wir hier auf Erden, wenn nicht um das ewige Leben zu erlangen? Dieses Leben hienieden ist ein vorübergehendes Leben, ein vergängliches Leben. Einige Tage, einige Jahre, einige Jahrzehnte lang haben wir, um zu wählen, ob wir das ewige Leben wollen oder nicht. Wir wollen das ewige Leben und deshalb wollen wir den katholischen Glauben. Nun sind wir aber gezwungen festzustellen, dass seit 15 bis 20 Jahren diejenigen, die den höchsten Instanzen der Kirche angehören, dem Heiligen Stuhl und dem Vatikan, sich vom katholischen Glauben abwenden und auch uns vom katholischen Glauben abbringen wollen und dass sie die Freunde unserer Feinde werden. Was bleibt heute übrig von der katholischen Kirche? Seminare werden geschlossen, sind zu verkaufen. Das von Sitten zum Beispiel, hier ganz in unserer Nähe, in einer so blühenden Diözese wie die von Sitten, wo es doch so viel Glauben gibt in diesem katholischen Tal, das Seminar zu verkaufen. In Martigny, das Seminar der Chorherren vom großen St. Bernhard, geschlossen. Das Seminar der Kapuziner in Sitten, geschlossen. Als wir hierher nach Ekon kamen, um vom Exzellenz Adam die Genehmigung zu erhalten, dieses Seminar zu eröffnen, sagte er uns, ein Jahr der Spiritualität ist zweifellos möglich. Ein Seminar ist vielleicht ein wenig schwierig, weil wir im Wallis schon drei haben, zwei in Sitten und eines in Martigny. Und schon im folgenden Jahr sagte er uns, Sie können Ihr Seminar eröffnen. Ein Jahr darauf waren die drei Seminare geschlossen. Was soll das bedeuten? Nicht wir sind es, die sie schließen. Nicht wir wollen sie schließen. Wir würden Ihnen hier viel lieber sagen, dass das Seminar von Sitten voller Seminaristen ist, dass das von Martigny voll ist. Wir würden es viel lieber sagen können, hervorheben können. Wir würden es uns für die heilige Kirche wünschen. Sollen wir den Tod der Kirche wünschen? Ein solcher Gedanke liegt uns fern. Und diese Feststellungen treffen für die ganze Kirche zu. Hier aber liegt der Punkt der Entscheidung für die Kirche. Die Seminare und die Formung der Seminaristen. Die Formung der künftigen Priester. Denn wie sieht in den Seminaren, die überhaupt noch existieren, die Formung aus, die unseren Priestern, denen, die unsere Priester werden sollen, zuteil wird? Glauben Sie wirklich an die allerheiligste Eucharistie? Glauben Sie noch an die wirkliche Gegenwart unseres Herrn? Glauben Sie an das Opfer der Heiligen Messe? Wir müssen uns das wirklich fragen. Sie wissen nicht mehr, was das heißt, Priester sein. Der Kardinal von Cincinnati hat das sogar bei der Synode in Rom gesagt. Wir stellen fest, dass der Priester seine Identität verloren hat. Was bedeutet das, dass der Priester nicht mehr weiß, was er ist? Wir aber wollen Priester bilden, die wissen, was sie sind. Die wissen, dass sie für das heilige Messopfer bestimmt sind, für die Verkündigung des Evangeliums.
das heißt, um den Katechismus zu verkünden, wie wir ihn immer gelernt haben, so wie ihn unsere Großeltern und unsere Vorfahren gelernt haben, das heißt, den Glauben an die Gottheit unseres Herrn Jesus Christus und an sein Reich. Eines der schmerzlichsten Dinge, die wir heute feststellen müssen, ist gerade die offizielle Leugnung der Herrschaft unseres Herrn Jesus Christus auf Erden. Man will nicht mehr, dass unser Herr Jesus Christus über die Gesellschaft herrscht. Und davon ist die Umwandlung der Liturgie geprägt. Man hat im Christkönigshymnus des Christkönigsfestes zwei Strophen gestrichen, die von der Herrschaft unseres Herrn Jesus Christus über die Familie und über die Gesellschaft sprechen. Warum? Sollen wir katholische Christen die Herrschaft unseres Herrn Jesus Christus über unsere Familien und über die Gesellschaft verneinen? Wir wären Abtrünnige, vom Glauben Abgefallene. Wir wollen die Herrschaft unseres Herrn Jesus Christus. Wir sagen es alle Tage im Vater Unser. Zukomme uns dein Reich, dein Wille geschehe, wie im Himmel, also auch auf Erden. Sollen wir unseren Vater verleugnen? Wir wollen, dass unser Herr Jesus Christus herrscht, denn er ist es, der das Heil bringt, das wahre Heil, die wahre Gerechtigkeit, den wahren Frieden, die wahre Liebe, die wahre Gemeinschaft aller Menschen. Unser Herr allein ist die Quelle dieser Liebe. In dem Maß, als man sich von ihm entfernt, kommen sogleich die Zwistigkeiten, die Gehässigkeiten, die Spaltungen, die Kriege. Wir brauchen diese Herrschaft unseres Herrn Jesus Christus. Aber was sehen wir? Was sehen wir? Wir sprechen nicht von Worten, die gesagt wurden. Wir sprechen von Taten, die öffentlich und offiziell bekannt sind. Hier, auf der ganzen Welt, durch die Presse, durch alle sozialen Kommunikationsmittel. Das letzte solche Ereignis ist, dass Janos Kadar im Vatikan empfangen wurde, er, der das Blut von Katholiken vergossen hat, das Blut von Ungarn. Man schließt diejenigen aus der Gemeinschaft der Kirche aus, die den katholischen Glauben bewahren, und verbrüdert sich mit allen Feinden der Kirche. Man macht mit diesen gemeinsame Sache, indem man die Exkommunikation aufhebt, die gegen die Kommunisten, gegen die Freimaurer, gegen die Orthodoxen bestanden hat. Was soll dieser Fußkuss von Schismatikern, von Heretikern bedeuten? Diese Umarmungen mit Schismatikern, mit Heretikern, mit Kommunisten, mit Freimaurern? Wir verstehen das nicht mehr. Wir verstehen nichts mehr. Das ist nicht unsere Kirche. Das ist nicht mehr unsere katholische Kirche. Das ist nicht mehr unser katholischer Glaube. Wir wollen katholisch bleiben. Und warum verlangt man von uns, unser Seminar aufzulassen? Warum verlangt man von uns, unsere Priesterbruderschaft St. Pius X. aufzulösen? Warum verlangt man von uns, diese Weihen nicht vorzunehmen? Der einzige Grund ist der, dass man uns mit der neuen Richtung gleichschalten will. Man möchte, dass auch wir bei dieser Zerstörung der Kirche mithelfen, bei dieser Verbrüderung, die einfach ein reiner Ehebruch der Kirche ist. Wir wollen aber keine Ehebrecher sein. Wir wollen unseren katholischen Glauben bewahren. Und deshalb verweigern wir das, verweigern wir die Mitwirkung bei der Zerstörung der Kirche. Wir weigern uns, am Verfall des Glaubens mitzuwirken, am allgemeinen Abfall vom Glauben. Und wir wissen ganz sicher, wenn wir diese Weihen nicht vornehmen, wenn wir damit zuwarten, wird man es uns nicht lohnen. Wir wissen es genau. Denn ich kann es hier sagen, dass ich vor 14 Tagen einen Vorschlag gemacht habe. Man möge uns öffentlich und offiziell unsere heilige Messe des heiligen Pius V. zurückgeben, so dass man sie in allen Kirchen frei und ohne Schwierigkeiten lesen kann, dass man in allen Diözesen der Welt die heilige Messe des heiligen Pius V. lesen kann, das heißt unsere heilige Messe, wie sie immer war. Es ist nicht die heilige Messe des heiligen Pius V., es ist die heilige Messe, wie sie immer gelesen wurde. Dass man also die angestammte heilige Messe in allen Kirchen offiziell und unbehindert lesen kann. Und ebenso, dass man uns die Einsetzung einer Kommission zubillige, die es uns ermöglicht, über die Texte des Konzils zu diskutieren, über Texte, die entweder offenkundig der katholischen Lehre widersprechen oder zumindest zweideutig sind. Dass wir darüber, hinsichtlich der Auslegung des Konzils, mit der Kommission öffentlich und offiziell diskutieren können. Unter dieser Bedingung wären wir bereit gewesen, diese Weihen 2 Monate aufzuschieben. Der Brief, den wir als Antwort bekamen, besagt, dass diese Vorschläge unannehmbar seien. Es ist daher klar,
dass man über die Texte des Konzils nicht diskutieren will und dass man sie anzunehmen habe, wie sie sind. Das heißt, mit ihren Irrtümern und ihren Zweideutigkeiten. Und dass wir ebenso alle Reformen anzunehmen haben. Denn die Liturgiereform beinhaltet alle Reformen, die hier in Frage stehen. Die Tatsache, dass das, was während 20 Jahrhunderten in der lateinischen Kirche getan wurde, abgelehnt wird, bedeutet zwangsläufig, dass man es ablehnt, uns in unserem katholischen Glauben, dem Glauben aller Zeiten, zu bewahren. Und deshalb zögern wir nicht fortzufahren. Ja, wir sind gezwungen zu denken, dass diejenigen, die sich in der Zerstörung unserer Kirche, in die Zerstörung unseres Glaubens hineinziehen lassen, an diesem allgemeinen Abfall vom Glauben mitarbeiten. Wir können hier auch ein Beispiel anführen. Ich habe gestern oder wenig davor die Übersetzung eines Dokumentes erhalten, das von 180 Theologen der Diözese Rottenburg in Deutschland verfasst war. 180 Theologen haben sich vereinigt und ein Dokument verfasst, in dem sie erklären: Von nun an gibt es für uns keinerlei Unterschied zwischen einem Pastor und einem Priester. Wir sind mit dem evangelischen Mahl einverstanden. Wir anerkennen den dem Pastor eigenen Amtscharakter. Wir wünschten, dass es zwischen uns und dem Pastor nicht den geringsten Unterschied mehr gibt. Und dieser Brief war an die evangelische Kirchenbehörde von Deutschland gerichtet. 180 Priester, ist das nicht ein Zeichen eines allgemeinen Abfalls vom Glauben? Wir können uns an dieser Zerstörung nicht beteiligen. Wir müssen an das denken, was unser Herr Jesus Christus in seinem Evangelium gesagt hat. Es wird im Schafstall und in der Herde der Kirche Mietlinge, Diebe und Wölfe geben. Das sind die drei Gruppen, die von unserem Herrn Jesus Christus genannt werden, als diejenigen, welche die Herde der Kirche zerstören wollen. Die Mietlinge, die Diebe und die Wölfe. Wir können nicht umhin, uns zu denken, dass es im Inneren der Kirche Mietlinge, Diebe und Wölfe gibt. Sollen wir diesen Mietlingen, diesen Dieben, diesen Wölfen Hilfe leisten? Das können wir nicht. Aber was soll aus uns werden, wird man uns fragen. Was aus uns werden soll? Ich würde ganz einfach sagen, unsere Zukunft ist unsere Vergangenheit. Um zu wissen, was unsere Zukunft ist, schauen wir auf unsere Vergangenheit. Und wenn wir uns vergewissert haben, in voller Gemeinschaft mit der ganzen Vergangenheit der Kirche zu stehen, sind wir unserer Zukunft sicher. Das, glaube ich, müssen wir bekräftigen. Das müssen wir antworten. Denn der heilige Paulus sagt: Jesus Christus heri et hodie, ipse et in saecula. Jesus Christus derselbe gestern und heute und in Ewigkeit. Wenn wir uns daher von unserem Herrn Jesus Christus von gestern abwenden, werden wir nicht mit unserem Herrn Jesus Christus von heute und nicht mit unserem Herrn Jesus Christus von morgen sein. Wir müssen also mit unserem Herrn Jesus Christus von gestern sein und mit demselben Herrn Jesus Christus von morgen zu sein. Das ist der Schluss, den ich ziehe. Ich bitte die allerseligste Jungfrau Maria, uns bei diesem Dienst, den wir verrichten, zu helfen und dahin zu wirken, dass diese jungen Priester wahrhaft ihre Kinder sind, dass sie ihren Glauben haben, dass sie ihre Liebe zu unserem Herrn Jesus Christus haben, dass sie ihre Liebe zum Nächsten haben. Möge die allerseligste Jungfrau Maria sie in ihrem Dienst bis zu ihrem letzten Atemzug beschützen. Im Namen des Vaters und des Sohnes und des Heiligen Geistes. Amen.